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0: Matt. Robbo, mate. Sticks and Pipes. Robbo. Nice to meet you, mate.
1: What's up, J5?
0: Yeah, J5. Fucking good shit, mate. Yeah. Fucking good shit. I saw you at the Gold Coast Big Day Out and fucking Melbourne Big Day Out, mate. Unbelievable, man. Unbelievable.
2: Peace, man.
0: Have a good one.
1: Thanks.
0: Right on.
2: Peace, man. Okay. Irgendwas läuft da falsch. Ist es viel, viel wichtiger, besoffen zu sein, anstatt Zeit mit ihm zu verbringen? Also irgendwas läuft da falsch.

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da irgendetwas, das mich einlullt und mich lähmt. Und ist es nicht die Hitze, dann meine Dickköpfigkeit oder meine dünne Haut. Und ich warte auf den Abend und seine kühlende Hand.

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0: Severin. Severin. Hey! Severin! Die Hörbar im Quadrat. Severin.
1: Ja.
0: Soll ich schon mal anfangen?
1: Ja.
0: Ich werte das mal als ein Ja. Magst du noch was sagen, so zum Einstieg?
2: Es ist M94.5, was Sie hören, die Hörbar im Quadrat. Für die kommenden 2 Stunden verlassen wir wieder die Erde, betrachten Sie aus dem Kosmos der Hörbar im Quadrat, um schließlich wieder zu ihr zurückzukehren.
0: Bleiben wir vielleicht erstmal auf dem Teppich.
3: Wenn ich jetzt noch einmal Birne Helene höre, werfe ich mich hier auf den Boden und beiße in die Auslegeware.
0: Frau Hamann, ich habe keinerlei Desserts erwähnt. Also.
4: Da war noch irgendwas. Irgendwas war da noch.
0: Ja. Da war noch was. Die Hörbar im Quadrat.
5: Hey.
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5: Mir geht's gut. Ist dieses Ding an?
7: Mach's jetzt einmal alles und dann können wir drüber sprechen und weiter in Feinheiten reinfallen.

0: Hallo. Die Zeit eilt. Kopf hoch und Mut. Nicht Quantität zählt in diesem Metier, sondern Qualität. Was Sie immer auch anfangen, das machen Sie mit Liebe. Das sehe ich aus Ihrem Blick. Sie müssen nur noch mit sich selbst ins Reine kommen. Dabei kann Ihnen niemand helfen. Doch Sie werden es schaffen. Ich bin davon überzeugt. Und dann werden Sie erstrahlen und leuchten wie eine Supernova. Und ich werde stolz sagen, ich habe immer an Sie geglaubt.
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6: Sag mal, Severin, kann es sein, dass deine Soundcollage zu Beginn der Sendung jedes Jahr ein Stück länger wird?
1: Nur.
6: Irgendwann bringst du in den 2 Stunden Sendung nur noch das unter.
7: Was aber nicht zwingend oder gar ausschließlich an der Metareferenzialität liegt.
6: Okay, anyway. Liebe Hörerinnen und Hörer, dear listeners,
1: chers entendeurs et entendrises.
6: Ist das Französisch?
1: Ja.
6: Sei es drum. Mein Name ist Maria Langlechner und ihr habt bis 11 Uhr das zweifelhafte Vergnügen mit dieser Hörbar im Quadrat.

0: Ihr hört die Hörbar im Quadrat heute mit Maria Langlechner und auch irgendwie mit Severin Schenke.
1: Huch!
0: Also Severin, irgendwelche Themenvorschläge?
1: Partizipation. Meine Partizipation und die Partizipation der anderen. Warum Partizipation? Partizipation. Kapitulation. Kapitulation, Partizipation, kapitulieren, partizipieren.
0: Du machst mit und du gibst auf?
2: Vielleicht sagen Sie auch mal was. Sie waren schon gesprächiger.
3: Oh. Darüber sollte man vielleicht mal Näheres hören und mehr darüber sprechen.
4: Ja, gut, wir haben offenbar wieder, also ich habe auf jeden Fall Redebedarf.
0: Dann hast du dich jetzt kurz mit Coldplay unterhalten.

0: Okay, Severin. Wir brauchen immer noch ein Thema für die Sendung heute. Irgendwas Interessantes gegoogelt in letzter Zeit.
1: Das Internet schreit auf mich ein in den Bubbles, in denen ich mich bewege.
0: Aha. Wie hört sich das so an? So? Wow. Oder eher so? Und worum geht's da so thematisch?
2: Fortschreitende Infantilisierung der Erwachsenengesellschaft auch.
0: Und das äußert sich konkret in welchen Fragestellungen?
3: Wieso sehen wir die Luft um uns herum nicht?
0: Keine Ahnung. Das wäre doch mal ein Thema für die Sendung.
4: Wir finden es langweilig.
0: Okay, okay. Naturwissenschaften sind anscheinend nicht besonders populär.
5: Die Wissenschaft hat ein eiskaltes Händchen. Die lässt sich nicht anfassen und irgendwo hinziehen.
0: Was ist denn das für eine Metapher?

0: Okay. Get Well Soon hat uns jetzt einen ganzen Katalog präsentiert. Irgendwas für dich dabei, Severin?
1: Keine Ahnung, was das sein könnte. Prostata.
0: Sorry, da bin ich jetzt nicht unbedingt die Überspezialistin.
2: Wie heißt es?
1: Prostata.
0: Tja, Karl Valentin kennt sich bestimmt damit aus.
3: Ich kann nicht nach Hause gehen, bis der Karpfen schläft.
0: Ist das ein Euphemismus für irgendwas? Ich bin verwirrt.
4: Für alle die, die es nicht verstanden haben, erwähnen wir es der Vollständigkeit halber noch einmal.
5: Ja, so ist das mit dem,
6: Kommt etwa hier nicht die Zeit mit schwachsinnigen Erklärungen, fahren wir.
7: Augenblick, ich hab's gleich.

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1: 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Ich stehe auf, leg mich gleich wieder hin. Mach die Fensterläden zu, es soll nicht hell werden hier drin. Oh Mann, ich glaub, es ist schon wieder fast Mittag. Und das, wo ich doch eh schon Stress auf Schritt und Tritt hab, bin ich gut drauf. Für mich gedrängt in eine Ecke, aus der es keinen Kommen gibt. Nein, nein, doch Augen auf. Und ich erblick meine Decke und denke mir:
2: Scheiße.
3: Es gibt so viel zu tun.
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Einen wunderschönen guten Morgen, meine sehr geehrten Damen und Herren, liebe Kinder, Hörende und Zuhörende.

0: Ich muss Ihnen leider sagen, viel kann ich Ihnen heute nicht bieten, aber das liegt nicht an mir oder an uns oder an unserer Redaktion.
1: Aus!
2: Moment, aus ist hier noch lange nichts.
3: Ja gut, egal. Wo waren wir stehen geblieben?
2: Wir suchen immer noch nach einem Thema für die Sendung. Du hast nichts vorbereitet.
4: Da reicht der Blick in die Weltenlage, genauso wie der in die eigene moralische Verderbtheit.
2: So.
5: Doesn't matter to me what you say about Prince Charles or about the Bundeskanzler. But I'm very concerned.

0: Achtung, Ruhe bitte, wir proben jetzt, ganz ernsthaft.
1: Ruhe!
0: Achtung, Ruhe bitte.
2: Du bist...
3: Seltsam.
2: Shit, seltsam, Verzeihung.
4: Das macht nichts, das macht überhaupt nichts. Wir fangen nochmal von vorne an. Gesagt,
2: ja, seltsam.
4: Achtung.
2: Du bist seltsam in der letzten Zeit.
5: Nee, das kann nicht stimmen. Er ist befähigt, mehrere Musiken bzw. unterschiedliche auditive Inhalte nebeneinander, getrennt voneinander, gleichzeitig hörend, wahrzunehmen.
6: Herzlichen Dank. So, jetzt Musik.

0: Jetzt ist es schon nach 10.
1: Was ist mit meinem Radio?
2: Wie bitte?
1: Ich sagte mein Radio. Ist es noch nicht fertig? Hier wird überhaupt nichts repariert.
0: Ah, sorry, das liegt nicht an Ihrem Rundfunkempfangsgerät, das liegt am Programm.
3: Wo liegt der Unterschied?
0: Hm? Der Unterschied ist, es liegt nicht an der Hardware, sondern an uns, also an mir, Maria, und an dir, Severin.
4: Es ist echt eine Katastrophe.
0: Na, so schlimm ist es jetzt hoffentlich auch nicht.
5: So ein Zeug wird sonst Rennpferden gegeben.
0: Wäre ja schon irgendwie interessant, wie sich dieses Programm auf die Leistung von Hochleistungsrissern auswirkt.
3: Im Zusammenhang mit assoziativen Zusammenhängen.
6: Und was folgern Sie alle daraus?
0: Nichts.
7: Was sollen wir machen? Macht ein paar Takte Musik draußen in der Regie.

0: Ladies and Gentlemen, liebe Hörende, fallen Sie nicht vom Stuhl.
1: Denn
2: die Hörer im Quadrat heute einmal wieder im eher Kafkaesken Gewand. Aber das ist ja auch nichts Neues.
1: Stimmt. Gibt's denn was Neues?
3: Da ist im Moment noch nichts zu hören. Und ich würde sagen, wir machen noch einige Takte Musik.

0: Okay, Alphonse ist also nicht Linda LeMays Lieblingsname. Irgendwelche Kommentare deinerseits dazu, Severin?
1: Merci, chapeau. Und am Ende ist es sogar einfach nur genial. Magnifique. Den letzten Satz muss man vermutlich nicht zwingend verstehen. Gut.
0: Gut, dann also wieder zurück zum nicht vorhandenen Thema der Sendung.
2: Sie kennen doch diesen Brustmuskelaufbaukurs im Spielprogramm.
3: Was sonst?
4: Ich werde, wo ich bin, zu Hause sein und mich zu Hause fühlen.
5: Oh, das entschädigt für vieles.
6: Es ist echt eine Katastrophe.
7: Was können Sie in unserer Sendung noch erwarten? Nun, ich würde sagen, wir machen auch noch einige Takte Musik.

0: Das mit dem Koitus war, glaube ich, beim ersten Mal ganz cool, aber kann natürlich auch nicht so sein gedacht.
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0: Sehr geehrten Damen und Herren, spitzen Sie die Ohren, auch die Hörenden und Zuhörenden.
1: Wir wundern uns über sowas nicht mehr.
2: Ladies and Gentlemen, dear listen, das so wird es wohl sein.
3: Gut, alle bitte mal rasch zu mir. Wir machen die Szene nochmal. Ich weiß nicht, was da am Metro-Eingang los war, aber es war nicht so gut wie vorhin bei der Probe. Hä? Und der Bus ist 2 Sekunden zu spät losgefahren. Deswegen lief auch die ganze Aktion, die wir hinten am Frisiersalon haben wollten, zu spät an. Die Dame, die da herausgekommen und zum Restaurant gehen sollte, hatte ich auch nicht gesehen. Der Radfahrer ist ebenfalls nicht gekommen. Gut, wir drehen das nochmal. Ne? Und ihr wisst jetzt alles, was nicht geklappt hat. Das war vor allem der Anfang und die Aktion vor der Metro. Man sieht, da kommen viele Leute raus, auf einmal ist niemand mehr im Bild.
1: Man fragt sich tatsächlich, wie lange geht sowas eigentlich gut? Auf jeden Fall heute noch.
4: Jetzt einige Takte Musik, meine Damen und Herren. Hoppla, da sehe ich gerade, wir bekommen noch das letzte...

0: jetzt sind wir immer noch nicht weiter. Wir haben die ganze Hörbar im Quadrat mit belanglosem Zeug verplempert. Severin, bist du denn mittlerweile in dich gegangen? Hast dir was überlegt?
1: Während eines Moments peinlicher Stille.
0: Naja, muss ja nicht unbedingt still sein.
2: Erinnert ihr euch noch an den Lärm der Welt?
0: Klar, der Krach ist unvergesslich.
3: Erinnert ihr euch noch an den Lärm der Welt?
0: Hab ich doch gerade gesagt.
4: Gut, bitte Ruhe jetzt. Klappe bitte. Könnte meinen, aus bitte. Ah!
5: Ich muss sagen, bisher läuft ja unsere improvisierte Sendung besser, als wir es selbst angenommen hatten.
6: Man könnte das auch deutlich beschissen umsetzen.
7: Wir bemühen uns, das ist ja wohl selbstverständlich, und unterhalten Sie bis dahin mit eingetakten Musik.

0: Wir sind am Ende.
1: Und das ist das, was ich nicht ertragen kann.
0: Hörbank Quadrat, off.
2: Ich kann Ihnen einmal sagen, wie es weitergeht.
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0: Dudereens und Dudes vom Kater- und Katzenfrühstück.
4: Klingt schon fast wie der Refrain eines Schlagers.
5: Ja gut. Wir brechen hier mal ab und...
6: Keep listening.
7: Mein Name ist Maria Langlichner. Es war mir eine Ehre. Gehabt euch wohl.

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3: Was geht?
4: Das Katerfrühstück.
3: Und es ist ganz egal, ob ihr uns live am Samstag, den 6. Juni hört.
4: Oder die Wiederholungssendung am Sonntag, den 7. Juni.
3: Weil beide Tage ergeben zusammen was ganz Großes.
4: 6-7. Ja, herzlich willkommen zum Katerfrühstück am 6-7-Wochenende.
3: Ja, heute hat die Stunde 67 Minuten.
4: Nee, Basti, das geht aber nicht, weil also wir haben wirklich nur bis 13 Uhr den Sendeplatz.
3: Oh, naja, okay. Dann, das Katerfrühstück. 2x67 Minuten minus 14 Minuten.
4: Ich wusste gar nicht, dass du so gut rechnen kannst.
3: Ja, das war aufgeschrieben. Ich kann gar nicht so gut rechnen. Naja. Ja, Katerfrühstück auf M95.

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1: Ja. Hast du gehört, Anna, dass WissenschaftlerInnen Hefe in Ötzis Magen gefunden haben?
0: Ah, gut, dass du sagst. Ich muss nachher noch dringend einkaufen. Ich brauche Hefe.
1: Wofür?
0: Sauerteigbrot. Ich bin da gerade voll drin. Gestern habe ich ein Monster Energy Drachenzungen Sauerteigbrot gebacken.
1: Du wirst nicht glauben, was die ForscherInnen aus Ötzis Bauchhefe gemacht haben.
0: Nein.
1: Doch.
0: Bah!
1: Ja, weil dein Drachen so ein Ding besser klingt, oder was?
0: Hä, das Rezept ist von Philipp Hitler, sagt Dr. Couch, Mann.
1: Nee, sorry. Sorry. Also doch, ja.
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1: Ich zähle gerade die Tage, an denen ich es schaffe, nicht 6-7 zu sagen.
0: Basti, du hast es gerade gesagt.
1: Ach, fuck! Ah, okay, von vorne. Day one.
0: Von Indie. Boah, ich hab voll Bock auf eine Mandarine.
1: Okay.
0: Du kannst jetzt sowas sagen wie, boah, Anna, dann ist dieser Song für dich, Tangerine von Crittle Murray.
1: Nee. Wann hast du denn jetzt eigentlich mal Zeit, damit wir uns den neuen Film mit Til Schweiger und Elias Mbarek anschauen können?
0: Lass mich kurz in meinem Kalender schauen. Ich kann tatsächlich Never und Never.
1: Oh mein Gott, Fanny, so heißt es auch. Der nächste Song.
0: Von Dominic Lord.

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1: Anna, hast du eine Midlife-Crisis?
0: Midlife-Crisis hoffentlich noch nicht, aber ich würde sagen, so eine Quarter-Life-Crisis, safe.
1: Hast du schon irgendwas gefunden, was du irgendwie dagegen machen kannst?
0: Nee, irgendwie noch nicht so wirklich. Nee, weil ich finde Fahrradfahren scheiße, ich finde Laufen scheiße und ich bin zu faul, mir einen aufwendigen Kaffee zu machen. Ja.
1: Oh, ja, aufwendiger Kaffee.
0: Aber du,
1: ist auch krass.
0: bist du schon mal Halbmarathon gelaufen oder so?
1: Ja, also ich habe mich schon 3-4 Mal für einen angemeldet. Ich bin auch so ein bisschen älter als du, aber.
0: Ja, es ist schon.
1: Ich habe noch nie durchgezogen.
0: Ja, vielleicht dieses Mal.
1: Vielleicht dieses Mal. Ja, unsere Freundin Sophie hat auch mitgemacht bei einem. Wir hören rein, was da passiert ist.
2: Fuck, halt, stopp! Ich bin noch nicht so weit. Ich muss aufs Klo. Egal. Ja, dann renne ich jetzt einfach los und wird schon nicht so schlimm werden.
3: Sophie, du auch hier?
4: No, God! No, God, please, no! No!
2: Hi, Stefan. Ich wusste gar nicht, dass du heute auch mitmachst.
3: Ja, ich hab mich nach unserem letzten Date angemeldet, aber du hast mir ja nicht mehr geantwortet. Deswegen hab ich's nicht erzählt.
2: Ah, ja. Stimmt, das habe ich so vergessen. Ich habe diese Woche so ohne Stress, da hatte ich einfach keine Zeit, dir zu schreiben.
3: Ich dachte, du hast zurzeit keine Seminare.
2: Doch, also die Seminare sind jetzt schon losgegangen. Du, ich glaube, deine Pace, die ist mir zu langsam. Ich will die 21 Kilometer schon unter 2 Stunden schaffen. Also wir sehen uns bestimmt dann noch. Ciao.
3: Sophie, warte doch.
2: Okay, schnell weg. Das halte ich nicht aus. Wie peinlich war das denn jetzt?
5: Oh mein Gott.
2: Puh, ja, also ich kann jetzt eigentlich schon gar nicht mehr. Entschuldigung. Wie viele Kilometer haben wir jetzt eigentlich schon?
6: Hast du keine Uhr?
2: Doch, ich habe schon eine, aber die spinnen manchmal.
6: Wir sind jetzt bei 3 Kilometer.
2: Was? Erst? Ich dachte, ein Viertel ist bestimmt schon um.
6: Hast du nicht vorher geübt?
2: Doch, 3 Mal bin ich gelaufen.
6: Also, ich will in ein paar Monaten einen Ironman machen. Und das ist gerade mein Aufwärmtraining.
2: Hä? Ironman, das ist doch eine Comicfigur, oder?
6: Du bist aber auch nicht die schnellste Kerze auf der Torte.
2: Was? Also, ich habe gerade eine gute 5er-Pace. Also, die langsamste bin ich auf jeden Fall nicht. Und das heißt auch die hellste.
6: Ja, die bist du auch nicht.
2: Okay, was war denn ihr Problem? Jetzt bloß nicht ans Klo denken. Ach, da gibt's Wasser. Ja, ich nehme jetzt einfach mal einen Becher.
6: Okay.
2: Was ist das? Ah, oha, meine Freunde haben einfach Schilder für mich gebastelt.
7: Grundgütiger Sophie, du bist so schnell.
6: Langsamer und mit Stefan laufen oder schneller mit Iron Man. Das ist Sophies Choice.
8: Sophie! Sophie! Sophie!
2: Woher wissen die das? Okay, egal, da kommt schon bald das Ziel. Mann, ich muss aufs Klo. Da drüben, da ist ja eins. Perfekt, das nehme ich gleich.
9: 2 hours later.
2: Okay, jetzt geht's mir besser.
6: Moment mal, wo sind denn alle hin?
2: Ah, ja, da ist ja das Ziel. Perfekt.
6: Hä, bin ich die Letzte?
7: Wahnsinn, unsere erste Läuferin ist am Ziel. Sie hat einen neuen Rekord aufgestellt. Sie ist den Halbmarathon in 45 Minuten gelaufen.
10: Wait a minute.
7: Das geht in die Geschichte ein.
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0: Country Girl von Ikki Mel hier im Katerfrühstück auf M94.5.
1: Boah, so hot.
0: Oh mein Gott, danke dir. Ich finde dich auch ziemlich
1: What the fuck? Ich meinte das Wetter, du Perverser. Jedenfalls, hier sind die M94.5 Top-Tipps für heiße Tage.
0: Tipp 1, steckt euch ein Eis in den Po.
1: Junge, was ist falsch mit dir? Tipp Nummer 2, wie wär's, wenn ihr das Eis einfach esst wie normale Menschen?
0: Tipp Nummer 3, macht so lange 6-7, bis euch vom Luftzug kalt ist. Ich hab's schon ausprobiert, das funktioniert wirklich.
1: Digga, Tipp 4, geht schwimmen.
0: In Lava.
1: Das macht gar keinen Sinn, Alter.
0: Doch. Kennst du das, wenn einem so heiß ist, dass einem wieder kalt wird?
1: Nee. Tipp Nummer 5, Eiswürfel in die Hose. Sag mal, hast du das geschrieben? Mann!
0: Tipp Nummer 6, Notoperation machen und fordern als Fisch leben.
1: Das ist so ein Scheiß-Tipp. Tipp 7 ist dann so schnell rennen, dass einem vom Fahrtwind kalt wird, oder wie?
0: Ja, genau, richtig. Tipp 8, trinkt ein Glas Wasser.
1: Und jetzt auf einmal wieder normal, oder was? Du spinnst wohl. Tipp 9, kauft euch einen Ventilator.
0: Und Tipp 10, baut euch einen Ventilator.
1: Sag mal, geht's dir noch gut, oder? Ist auch, also.
0: Nee, ich glaube, ich hab einen Hitzschlag.

0: Ihr hört das Katerfrühstück auf M94.5 mit Basti und Anna.
1: Boah, das Semester, das macht mich jetzt schon fertig.
0: Boah, ey, mir geht's ähnlich. Aber du musst es so sehen, es kann immer noch schlimmer werden.
1: Boah, true. Mir hat letztens eine Freundin von mir von ihrem ersten Tag im Sommersemester erzählt und das war wirklich, boah, bodenlos.
2: Hey!
3: Yo, und? Schon bereit für den ersten Unitag?
2: Ey, hör mir auf mit Uni. Ich bin so unmotiviert. Ich vermisse die Semesterferien jetzt schon.
3: Ja, same. Aber wird bestimmt nicht so schlimm. Zumindest haben wir das Seminar jetzt zusammen.
2: True. In welchen Raum müssen wir eigentlich?
3: Wait, ich schau mal schnell.
2: Okay, ich geh kurz noch aufs Klo. Ich bin gleich wieder da.
3: Okay, ja, ich warte hier.
2: Ey, sorry, da war so viel Hä? Wo ist sie hin? Na toll. Und wo muss ich jetzt hin?
3: Ey, sorry, weißt du vielleicht, wo das Seminar näher auf Distanz ist?
2: So ein Seminar gibt es nicht.
3: Eigentlich schon, aber okay, danke.
2: Ey, sorry, weißt du vielleicht, wo das Seminar näher auf Distanz ist?
3: Raum 101.
2: Hä?
1: Da bist du aber im falschen Gebäude. Das findet in Garching statt.
2: What the fuck?
3: Im 5. Stock, Raum 508.
2: Aber
3: das ist doch erst morgen um 12.
2: Das kann doch echt nicht sein. Oh mein Gott, ich glaube, das ist es.
3: Oh mein Gott, die ist einfach so zu spät.
2: Ja, und das am ersten Tag. Oh, wie peinlich.
1: Und wer sind Sie?
2: Hanna Fritz, es tut mir leid, dass ich so spät bin. Ich habe den Raum einfach nicht.
1: Das interessiert mich doch nicht. Jetzt setzen Sie sich endlich hin.
2: Scheiße.
1: Ruhe. Wir fangen an auf Seite 81 im Buch.
2: Was für ein Buch?
1: Frau Fritz, stimmt was nicht?
2: Nee, alles gut.
1: Schlagen Sie jetzt endlich mal Ihr Buch auf. Wir haben nicht ewig Zeit hier.
2: Ich habe das Buch leider noch nicht.
1: Was denken Sie, wo wir hier sind? Verstehen Sie Spaß oder was? Hm?
2: Warum fühlt es sich so an? Psst.
1: So, finden Sie jetzt in Ihren Arbeitsgruppen zusammen?
2: Arbeitsgruppen? Ich bin doch nur 5 Minuten zu spät gekommen. Hey, kann ich bei euch mitmachen? Ich habe noch keine Gruppe.
3: Nee, du bist so unzuverlässig.
2: Hey, kann ich vielleicht bei euch?
1: Frau Fritz, können Sie jetzt mal beeilen? Jeder außer Ihnen hat schon eine Gruppe.
2: Aber wie kann das sein? Ich bin doch nur ein paar Minuten zu spät gekommen.
1: Dann arbeiten Sie jetzt den Rest des Semesters alleine. Setzen Sie sich erstmal in die erste Reihe. Ich will Sie im Blick behalten.
2: Du dummer Wick!
1: Ah, oh, was ist denn mit dir? Das war doch alles nur Spaß.
2: Boah, wird die direkt aggressiv?
1: Die versteht einfach keinen Spaß.
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0: Es ist 11.42 Uhr und ihr hört das leckerste Frühstück Münchens. Hier ist das Katerfrühstück.
1: Ja. Das Katerfrühstück auf M94. Dings. Wie heißt der Sender nochmal, Anna?
0: M94. Six Heaven.
1: Ja, genau so heißt er.
0: Ja, also ich persönlich, ich fände es echt romantisch, wenn wir alle mal wieder mehr Liebesbriefe schreiben würden. Also wie süß ist das bitte?
1: Ich weiß nicht. Also hier steht zwar, dass ich sagen soll, dass es echt goldig wäre, aber muss eigentlich nicht sein. Ich finde, man kann das auch komplett falsch verstehen, so was man so auf Papier. Also mir fällt es bei WhatsApp schon schwer, so auf Papier ist ja irgendwie noch viel mehr.
0: Aber also würdest du es dann persönlich sagen, weil ich finde, in Person ist ja auch ein bisschen scary. Also muss man schon echt mutig sein, so seine Liebe zu gestehen.
1: Ja, ich würde es einfach lassen, muss ich sagen. Also ich mach's einfach nicht.
0: Oh ja, okay. Ja, ist gut.
1: Ja, aber ich habe letztens auch von einem Liebesbrief gehört, der echt in die Hose ging. Also ich weiß nicht, ich habe ein bisschen Angst.
0: Ah, die Post. Oh, ein Brief für mich von Torben. Wie toll.
2: Liebe Annegret, du hast mich verzaubert. Mit deinem strahlenden Lachen, du lässt es immer krachen. Dein Duft, der mir nicht mehr entkommt, ich werde schwach ganz prompt. Die Zeit mit dir, die wertschätze ich so, ach, du machst mich ja ganz froh. Ständig muss ich an dich denken. Ich würde dir gerne ein Küsschen schenken. Ohne dich bin ich ziemlich verloren. Mein Herz ohne dich wie erfroren. Komm, schenk mir doch dein reizendes Lachen. Ich werde es dir nachmachen. Wir könnten doch zusammen ausgehen, aber du darfst mir nicht gleich den Kopf verdrehen. Ich würde dich gerne nochmal sehen. Wir könnten ja zusammen reiten gehen. Melde dich doch gerne bei mir. Ich wünsche mir nichts anderes als Zeit mit dir.
0: Ach so, also, es ist ja wohl eine Frechheit, solche Sachen über mich zu sagen. Na warte, der kriegt einen Brief zurück. Lieber Torben, danke für deinen netten Brief. Allerdings hat mir ein paar Zeilen nicht so gepasst. Wie soll ich dich denn verzaubert haben? Ich bin doch eine Hexe. So ein Quatsch. Und du meinst in dem Brief, ich riech nicht gut, weil du davon schwach bist? Willst du sagen, ich stinke? Der Einzige, der hier sticky ist, bist du. Na, wenigstens wertschätzt du die Zeit mit mir. Kaum zu glauben. Und wie mit deinem Küsschen, das fragt man eine Frau doch nicht einfach so. Unverschämt. Also, wenn du ohne mich nicht klarkommst, weiß ich auch nicht, wie du dein Leben auf die Reihe bekommen möchtest. Und wie bitte? Was soll ich dir denn den Kopf verdrehen? Ich bin doch keine Mörderin und hack dir gleich den Kopf ab. Und reiten? Echt jetzt? Fällt dir da nichts Besseres ein als ein bisschen Galopp und Hü-Hü? Du blöder Hund, jetzt sag ich dir, dich will ich nicht mehr sehen. Ich hab die Schnauze voll, mich von Männern immer so behandeln zu lassen. Ich dachte, wir hätten eine besondere Beziehung. Das Einzige, was wir miteinander haben, ist Fettenstress, du alter Sack. Deine Worte kannst du dir sonst noch wohin stecken. Lass dich gar nicht wieder blicken, sonst haben wir ein Häschen zu rupfen, mein Sportfreund.
1: Hä? Was ist das denn?
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0: Matsch, jetzt haben wir schon wieder das halbe Katerfrühstück verpasst.
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2: Ja, wir sind immer noch da. Ja, im Katerfrühstück.
3: Das geht nämlich zwei Stunden.
2: M94.5. Wir sehen beide aus wie Frank Sinatra. Wir haben beide einen Anzug an.
3: Ja,
2: und
3: stellt euch das mal dazu.
2: Diese Musik, vor. Wir haben so alte Mikrofone, die so komplett Metall sind. Nee,
3: ja,
2: haben wir nicht. Wir sind ganz normal im Studio.
3: Ja.
2: Und wir haben...
3: Basti raucht eine Zigarre.
2: Ich rauche eine Zigarre. Das darf man hier im Studio.
3: Genau, trinken nicht, sonst würden wir jetzt auch noch irgendwie ein... Weiß nicht, was trinkt Sinatra?
2: Nichts mehr wahrscheinlich.
3: Ja.
2: Sorry. Wir haben noch eine... Zweite
3: Stunde!
2: Katerfrühstück für euch.
3: Ja.
2: Mit ganz viel Spaß.
3: Mit ganz viel Spaß und ganz viel Spiel. Ja, und ganz viel Stella. Spiel.
2: Ja, genau, Stella kommt nachher noch. Schaut mich hier an, wie ein Reh, das von dem Scheinwerfer von dem Auto steht. Ja, wir bringen euch noch zum Lachen, versprochen.
3: Vielleicht,
2: ja. Ruft an unter 089-945-99945, wenn ihr nicht zum Lachen gebracht worden seid, hier im Katerfrühstück.
3: Mit Basti
2: und Anna.

0: Thorn in my side. Im Katerfrühstück von Quicksand. Das Katerfrühstück von Quicksand.
1: Das wissen die wenigsten tatsächlich, dass das von denen ist. Basti, ich war letztes Wochenende auf einer Hochzeit und dafür musste ich neue Schuhe kaufen. Das war schrecklich.
0: Oh mein Gott, du warst endlich auf einer Hochzeit.
1: Ich war endlich auf einer Hochzeit.
0: Das schon lange ein Traum von dir war. Ja. Crazy. Glückwunsch erstmal.
1: Danke.
0: Du warst Schuhe kaufen, hast du gesagt?
1: Ja, und das war schrecklich.
0: Wieso war das schrecklich?
1: Weil Schuhläden wirklich die schrecklichsten Orte sind, die man sich vorstellen kann.
0: Aber also du gehst dann einfach nur rein, suchst die Schuhe aus, schaust, ob sie passen. Dann lässt du so die, die Verkäuferin oder den Verkäufer so einmal testen, ob der Zeh richtig passt und dann zahlst du und dann fertig, oder?
1: Ja, also easy ist es wirklich nicht, weil erstens gibt es die Schuhe, die mir gefallen, immer in allen Größen außer in meiner. Auf den Stühlen zum Anprobieren sitzen Leute, die wirklich alles machen außer Schuhe anprobieren und ich brauche keinen scheiß Imprägnierspray. Macht ja, einfach Schuhe, die nicht nass
0: werden. Dann kannst du putzen, wenn du das imprägnieren lässt. Kostet nur 8 Euro, machen wir hier direkt 5 Minuten, ist fertig.
1: Ja, nee, also ich glaube,
0: Ich verstehe. Das klingt schon ein bisschen nach Hölle.
1: Ja, Schuhläden sind wirklich meine persönliche Hölle. Aber die Hölle ist auch nicht mehr das, was mal war. Das hören wir gleich.
0: Ja, mehr dazu gleich.
1: Ja.
0: Und mehr zu der Musik der Stunde.
2: 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Und das hört ihr noch diese Stunde.
1: Basti, wovor hast du am meisten Angst?
0: Dass meine Eltern mich wieder in der Hundehütte schlafen lassen, wenn ich nicht aufesse.
1: Doghouse.
0: Von Steff de Haan.
1: Dieses Wochenende ist Monaco Formel 1 Rennen. Who Shot Scott hat extra einen Song geschrieben, glaube ich, Fast Car.
0: Ja, und ein Relikt aus der Corona-Zeit.
1: Ist die Kamera an?
0: Ja, ist an.
1: Geht's jetzt?
0: Hallo? Hörst du mich?
1: Ich glaube, du bist gemutet. Sieht man das Bild? Bei mir ist alles gepixelt.
0: Nee, bei mir bist du schön.
1: Von Waldeck!
0: Crazy, dass jemand einen Song über Zoom-Calls schreibt.
1: Ja, keine Ahnung.

0: ihr hört das Katerfrühstück auf F94.5. Ja, mit Basti und Anna.
1: Hölle. Hölle. Höllenwetter, nee. Wir haben über die Hölle gesprochen vorhin. Und dann, was
0: ist deine Hölle, Basti?
1: Meine Hölle, meine persönliche Hölle ist, Schwitzen eigentlich, Loki. Ja. Also ich hasse es zu schwitzen.
0: Ich hasse
1: und so
0: es auch, wenn du schwitzt.
1: Das ist auch deine Hölle. Ja, ich habe seit zwei auch. Wochen nicht geduscht.
0: Oh ja, das
1: merkt man gar nicht, oder?
0: Ich habe gar nicht gemerkt.
1: Kannst du mal das Handy wegpacken jetzt bitte? Du hörst mir gar nicht richtig zu.
0: Hast recht. Ich war gerade irgendwie voll im Nachrichtentunnel.
1: Doomscrolling, das soll man nicht machen.
0: Aber wie soll man da wegschauen? Das ist alles so schrecklich geworden. Man denkt doch immer, schlimmer kann es nicht werden und dann wird es schlimmer.
1: Ja. Wenn es hier schon so ist, wie ist es dann eigentlich in der actual Hölle?
0: Schlimmer.
2: Lilith.
0: Ja, teuflische Hoheit?
2: Wir müssen reden. Es geht nicht so weiter. Wir machen dieses ganze Theater mit ewiger Bestrafung jetzt schon ein paar tausend Jährchen. Und die letzten Jahre... Ich weiß einfach nicht, was wir falsch machen.
0: Ja, die Menschen sind irgendwie schwer zu schocken geworden.
2: Die sind alle so abgestumpft. Die Erde muss sehr schrecklich geworden sein, seit ich das letzte Mal dort war.
0: Vielleicht sollten Sie mal nachschauen gehen, neue Inspirationen sammeln.
2: Nee, das WLAN ist so schlecht dort.
0: Herr, ein Sünder steht vor der Tür.
2: Oh Gott, lass ihn rein. Wir müssen uns was überlegen, schnell.
0: Hallo, was ist das hier?
3: Willkommen in der Hölle.
0: Ah, wild. Ich könnte das Höllenfeuer nach oben drehen und ich glaube, wir haben noch extra Lavabomben von der Weihnachtsfeier.
2: Mach das.
3: Erstarre im Angesicht meiner teuflischen Fratze. Das ist das Gesicht des Bösen, des Schreckens und allem Verdorbenen.
0: Oh nein, wie schlimm. Haben Sie schon mal Markus Söder einen Döner essen sehen?
3: Ja, leider. Na, spürst du schon das Fegefeuer, in dem du nun den Rest der Ewigkeit verdammt sein wirst?
0: Also mittlerweile ist das bei uns im Mai auch so warm, ehrlich gesagt.
3: Was? Oh. Aber fürchte die Dämonin Lilith. Sie wird dich pfählen, auspeitschen und dir mit ihren Krallen jeden Tag bis ans Ende der Zeit die Haut vom Körper ziehen.
0: Oh, yes. Spank me, Mommy.
3: Nicht schon wieder. Wieso sind die immer so horny?
0: Ich hab eine Idee. Willkommen im Pro-Seminar. Heidegger, Hegel, Adorno, Vertiefung und Analyse. Sagen Sie mal, Frau Meier, wie sieht es eigentlich mit Ihrer Forschungsfrage aus?
3: Oh, das ist gut. Die Deadline für Ihr Thesenpapier ist heute Abend.
0: Nein, bitte nicht.
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0: With or Without You von U2 hier im Katerfrühstück auf M94.5. Ja, und es wird, man hört es schon, kulturell bei uns hier im Katerfrühstück, denn es ist es ist Festivalzeit. In Barcelona ist das, Primavera Sound, Rock im Park findet statt und noch bis heute nachts um 3 findet auch bei uns hier in München ein Festival statt, in der Studentenstadt.
1: Ja, da findet seit Mittwoch das Studakulum statt mit Livebands auf verschiedensten Bühnen, Workshops und gutem Essen.
0: Ja, und einer ganz besonderen Veranstaltung, die uns als Unterhaltungs- und Comedy-Menschen natürlich ganz besonders wichtig ist.
1: Das 30-Jahre-Jubiläum der Goldenen Weißwurst und unsere Kollegin Stella, die war vor Ort und hat sich das Ganze angeschaut.
0: Genau, am Donnerstag war das Ganze. Hallo Stella. Mhm.
2: Hallo, hallo.
0: Was ist denn genau die Goldene Weißwurst?
2: Ja, also die Goldene Weißwurst ist ein Kleinkunstförderpreis, bei dem von unzähligen BewerberInnen 4 Stück dann ausgewählt wurden und die haben jeweils 20 Minuten Zeit gehabt, um mit ihrem Material das Publikum und die Jury zu unterhalten und zu überzeugen.
0: Ja. Ja, du sagst schon überzeugen, denn es gab ja was zu gewinnen.
1: Ja, gleich 2 Preise mit jeweils 1000 Euro Preisgeld wurden verliehen. Wie sah die Abstimmung denn genau aus?
2: Okay, also es gab den Jurypreis, da hat sich, also das sagt der Name schon, eine Fachjury nach den 4 Acts besprochen und eine Gewinnerin oder einen Gewinner ausgewählt. Und dann gab es noch den Publikumspreis, wo dann alle ZuschauerInnen einen so Bällebad-Ball bekommen haben und den durften wir leider nicht für ein Top-Up in unserem Privat-Bällebad mitnehmen, sondern den musste man dann halt in so ein Rohr tun und da durfte man dann mit abstimmen.
0: Ja, zur Auswahl standen ja Mika Priss, Max Beyer, Ben Pandelka und Christina Kiesler. Wie fandest du denn die Auftritte und ist dir die Entscheidung dann am Ende schwer gefallen?
2: Ja, also ich fand es insgesamt einen ziemlich coolen Abend. Also die kleine Halle war schon voll und das Publikum war auch am Start und hat an vielen Stellen mitgelacht. Ja, alle haben ihren Job ganz gut gemacht, würde ich sagen. Christina Kiesler hat sehr viel Energie mit auf die Bühne gebracht und Max Beyer war sehr vielseitig mit seinem Stand-Up-Teil. Hat auch Impressions gemacht und er hatte sogar einen Song an der Gitarre. Aber mein persönlicher Favorit war tatsächlich Ben Pandelka. Vielleicht bin ich ein bisschen biased, weil ich kenne ihn tatsächlich persönlich.
0: Oh mein Gott, was?
2: Ja, ich weiß, ich bin quasi so berühmt adjacent jetzt.
1: Wow.
2: Ja, aber er hat viel Comedy am Klavier gemacht und er hat sogar 2 Songs spontan nach Publikumswünschen improvisiert. Und damit hat er mich richtig abgeholt und ich musste richtig viel lachen.
1: Ja, und die Jury stimmte ja auch zu. Die hat Ben nämlich für seine Authentizität, für seinen Mut und sein Improvisationstalent die Goldene Weißwurst verliehen.
2: Ja, das war richtig cool. Also es hat mich natürlich dann auch gefreut, dass er dann gewonnen hat. Und das Publikum hat sich für Max Beyer entschieden und der durfte dann die 2. Goldene Weißwurst haben.
0: Ja, wir hätten Ben auch gerne interviewt hier für dieses Gespräch. Ja, der hat aber leider tatsächlich versucht, die Goldene Weißwurst zu essen und hat sich dabei 4 Schneidezähne ausgebissen. Naja, danke dir Stella auf jeden Fall für die Infos und gute Besserung an dich, Ben Pandelka. Ha,
1: oder wie Ben sagen würde, gute Befferung.
0: Und wie es sich anhört, wenn Ben noch alle Zähne hat und man ihn kurz ins Studio lässt. Das hören wir jetzt. Fußpilz von Ben Pandelka.

0: 12.43 Uhr. Ihr hört, ihr habt gehört, Dreams Like Photographs von Robbing Millions. Das
1: ich will doch nur spielen.
2: Verzeihung.
3: Was spielen wir denn?
0: Ihr habt es gehört, oh mein Gott. Der Spiele-Opener.
4: Ja, ich hab mich, sorry, ja, lass mal mich einmal ins Studio,
0: ne?
4: Sorry, hallo, ich bin Stella.
1: Hallo Stella.
0: Ja, hallo Stella.
4: 6-7. Ich hab euch ein Spiel mitgebracht, Leute.
0: Geht's dir gut, Stella?
4: Nee. Feierst du das 6-7-Wochenende? Ja.
0: Und ich feiere das 6-7
4: mit so 6-7 FreundInnen. Mit
0: verschiedenen Drogen, die du genommen hast.
4: Merkt man das? Ich wollte nicht, dass man das in der Spaß. Ich habe euch 6-7 verschiedene Spiele mitgebracht. Nee, ich habe euch genau eins mitgebracht. Oh. Ich bin nämlich nicht so. Ich bin ein bisschen faul. Ja. Das Spiel heißt Errate den 6-7-Song. ich habe euch 4 Song-Snippets mitgebracht, wo die Zahl 6 oder 7 drin vorkommt. Und ihr müsst erraten, welcher Song das ist. Oh. Oder erkennen, welcher Song das ist. Denkt ihr schafft das? Nein, aber
0: ich hoffe das nicht. Ich weiß nicht mal, der OG 6-7 Song, also ich weiß gerade nicht mal, wie der heißt.
4: Nee, ist er nicht. Okay, gut. Ist er nicht.
0: Oh, okay. Ist er, wie heißt der?
4: Tja, das wüsstet ihr aber gar nicht.
1: Vielleicht ist er doch drin.
4: Ja, ich bin drin. Okay, seid ihr bereit?
0: Ja, ich bin ready für den ersten 6-7 Song.
4: Okay, dann.
1: Ist das Fleetwood? Nein. Aber ich dachte kurz, dass ich es angeschaut. Dire Straits? Nein.
4: Ja.
1: Ja?
4: Ja.
1: Warte,
4: Dire Straits war richtig.
1: Kannst du nochmal das abspielen? Nein.
4: Warte kurz. Doch. Nee, doch nicht.
0: Doch, warte.
1: Dire Straits. Ich kann einfach random Titel nennen. Ich sag Chicks for Free. Nein, das heißt anders. Money for Nothing.
4: Ja.
1: Ist das? Nein. Dann, was haben sie noch? Genau.
4: Sie haben, soll ich es revealen?
1: Kriege ich einen halben Punkt, weil ich...
0: Sag mal noch.
4: Moment.
1: Walk of Life. Hier, schaut.
4: Der Song ist, der fängt mit 6 an.
1: Oh,
4: das ist so der Beginn vom Song, ja. Kommt ihr drauf? Nein?
1: Nein.
4: Okay, alles klar.
1: Krieg ich einen halben Punkt?
4: Ja, ich finde, du kriegst für den Künstler einen halben Punkt. Wollt ihr den Reveal?
1: Ja. Ja.
4: Okay. Also das ist tatsächlich der Titel Six Blade Knife.
1: Ah,
0: was?
4: Der Song heißt
1: toll.
4: Ja, genau. Das war der erste Song. Habt ihr das?
0: Ganz nicht.
4: Auf den zweiten, den kennt ihr bestimmt.
0: Okay, okay, ich bin ready.
4: Den kennt ihr bestimmt.
0: Ready.
1: Seven years old.
4: Aber wie heißt der? My Mama, Mama told me. Nein,
0: nein, nein. Das heißt schon so.
4: Das heißt, er heißt
0: Seven Years Old.
4: Wie heißt er?
0: Lucas Graham.
4: Ja, oh mein Gott, okay. Ich würde jetzt sagen, der Punkt geht an Basti.
1: Aber ich habe doch den Titel vor Basti gesagt. Basti hatte den Titel nie.
0: Du warst sicher. Du hast gesagt, dein Titel ist Mama
1: aber,
0: told me.
1: Nein, ich habe gesagt, Seven Years
0: hat
1: Old.
0: Gesagt.
1: Das ist sie jetzt gesagt. Hören wir den Reveal.
4: Ja, okay. Ja, Basti, man kennt's. Wie kann man diese Line halt verwechseln?
0: Also,
4: ja.
0: Ich glaube, also ich habe mindestens auch einen Punkt verdient.
1: Ja, du kannst es den Artist, ja.
4: Ja, okay.
1: Nein, du nimm ihn. Es kann sich ja noch entscheiden.
0: Nein,
1: ich habe einen halben Punkt.
4: Okay,
0: nee,
4: eins zu anderthalb.
1: Ich will keinen.
4: Du willst keinen. Okay. Okay, wir machen jetzt mit dem dritten weiter. Vielleicht kriegt da noch einer von euch einen Punkt, ja?
1: Ist das Summer of 69 von Brian Adams?
4: Oh mein Gott, ja!
1: Ja! Das war insane.
4: Nämlich keine Mitleidspunkte.
1: Okay, okay.
4: Das 1, war 1. tatsächlich crazy.
1: 1,51.
0: Ja, du brauchst nur Mitleid halbe Punkte.
1: Nice. Ja. Den habe ich erkannt.
4: Basti kann theoretisch noch gewinnen, wenn ich das richtig verstanden habe, oder?
0: Nee, ja, doch, mit 2 zu 1,5.
4: Ich glaube tatsächlich, beim nächsten Song hat Anna aber einen Vorteil. Hören wir doch mal.
1: Scheiße,
4: das Snippet.
1: Ich weiß nicht. Das aber Fleetwood Mac.
4: Fast.
1: Nein. Ist das, Stevie Nicks? Nein?
4: Ja, warte
1: ist sie das?
4: Ja, ja, Stevie Nicks war gut.
1: Seven Stevie Cs. Nick. Nein.
4: Ja, 7 Cs.
1: Cs. 7 Zehn.
4: Ja, ich weiß. Mein Gott.
1: Nein, meine Zehen sind zu.
4: Nein, es sind, es war nah dran. Es ist tatsächlich...
1: Alone on the edge of
4: Edge of 17 von Stevie Nicks.
1: Das habe ich nicht gesagt.
4: Das ist okay. Ich habe gehört, es ist jetzt ungefähr Gleichstand. Ich habe nämlich nicht richtig mitgezählt. Das war 6-7 Songs erraten.
0: Wir haben
4: beide einen Punkt.
0: Okay. Und du hast anderthalb. Du hast 2 Punkte.
4: Ja, ihr habt auf jeden Fall beide toll gemacht.
0: Interpreter.
4: Danke fürs Mitspielen, das war ein bisschen chaotisch, aber egal.
0: Du hast auch ein bisschen geraten, aber...
4: Egal, jetzt weiter mit Musik.
0: 1-1.
4: Will jemand ansagen?
0: Sorry, Glückwunsch Anna für den Sieg.
4: Was denkt ihr?
0: Von Twin Mill.
4: Ja!

0: Ihr hört Anna
1: und Basti
0: im Katerfrühstück.
1: Und das war das Katerfrühstück
0: mit Anna
1: und Basti.
0: Ja, Anna, es ist vorbei leider.
1: Es ist vorbei.
0: Ja, es war eine wunderschöne Sendung.
1: Eine wunderschöne Sendung.
0: Ja, es war wirklich Hamburg. Grandios.
1: Ja. Und formidabel.
0: Ja, ein großes Dankeschön an Stella, die uns natürlich hier unterstützt hat.
1: Im Studio
0: und ein Spiel für uns vorbereitet hat
1: und
0: erzählt hat von ihrem Abend bei der Goldenen Weißwurst. Genau,
1: danke,
0: und
1: Stella.
0: Natürlich auch einen riesengroßen Dank an den Rest der Redaktion, die heute diese Sendung möglich gemacht haben. Das waren diesmal
1: Julia Bayerl,
0: Stella Feitelson,
1: Hanna Fritz,
0: Finn
1: Weber,
0: Julia
1: Bayerl, nochmal, und
0: Naira Gerhardt. Ja, die Sendeleitung hatten wir beide, Anna Wörndl und
1: Bastian Hieber.
0: Ja, und die Musik, die kam für diese Sendung von Carlotta
1: Wortmann.
0: Vielen, vielen Dank euch allen.
1: Dankeschön.
0: Ja, es war wundervoll. Ich hatte Spaß. Hattest du Spaß?
1: Ich hatte
0: Wie
1: auch
0: feierst
1: Spaß.
0: Du jetzt dein Six-Seven-Wochenende noch?
1: Ich treffe mich jetzt so mit 6 bis 7 Freunden und dann trinke so 6 bis 7 Spezi.
0: Ich fahre jetzt zu Ikea und gönne mir 6 bis 7 Plant Bula.
1: Boah, das ist wenig.
0: Ja, dann 67.
1: Ja.
0: Okay.
1: Guten Appetit.
0: Danke, viel Spaß. Dir bei deinem Treffen und mir guten Appetit. Ja, das war's mit dem Katerfrühstück. Hört uns auf Spotify, falls ihr es verpasst habt, oder morgen in der Wiederholungssendung am Sonntag von 11 bis 1. Ciao, ciao!
1: Tschüss! 4, 4, 4.

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0: Wir gehen jetzt noch mal rein und beschimpfen sie alle. Einzeln. Ich die Weiber und du die Kerle.
1: Nein, das tun wir nicht. Wir gehen jetzt nach Hause.

Andrzej Kol Cosmic Trio war das. Heute Abend sind sie live zu sehen in Jazzclub Unterfahrt und damit herzlich willkommen zu einer Stunde Kanalratten auf M94.5. Am Mikrofon begrüßt euch Dirk Wagner und einfach bloß, um euch zu empfehlen, ja, trotz dieser wunderbaren Sendung vielleicht jetzt doch noch schnell zur Unterfahrt zu fahren, spiele ich gleich zu Beginn der heutigen Sendung die Musik, die heute Abend dann relevant werden könnte, nämlich von diesem großartigen Andrzej Kol mit seinem Andrzej Kol Cosmic Trio. Das kosmische Trio setzt sich zusammen aus Ramon López, das ist ein Tablaspieler und Schlagzeuger, und aus Mateusz Smuczynski, das ist ein polnischer Violinspieler, und Andrzej Kol wiederum spielt die elektrische Marimba, aber auch Piano und Kastagnetten. Und ja, Andrzej und Ramon kommen aus Ibiza. Und heute Abend, wie gesagt, live im Jazzclub Unterfahrt, wo sie einmal mehr ihre Mischung aus Jazz und Klassik und weitere musikalischen Strömungen präsentieren werden. Hier zum Beispiel mit den Debussy-Tänzen, also Tänze frei nach Debussy.

das Andres Kol Cosmic Trio. Federführend natürlich hier die elektrische Marimba von Kol gespielt. Allerdings nicht ganz unbeteiligt an dieser kosmischen Strahlung ist natürlich auch der polnische Violinist Mateusz Smuczynski, den wir hier gehört haben und der auch in anderen Formationen, wie das so in der Jazzmusik anscheinend üblich ist, mitwirkt. Vor allem aber auch seine eigenen Sachen durchaus auch zu präsentieren weiß. Und wie Mateusz Smuczynski dann klingt, wenn er nicht Teil dieses Andres Kol Cosmic Trios ist, sondern unter seinem eigenen Namen spielt, das hören wir jetzt. Und wie gesagt, das Andres Kol Cosmic Trio, das spielt heute Abend um 8 Uhr oder so im Jazzclub Unterfahrt. Tja, vielleicht könnt ihr es ja über ein Walkman oder beziehungsweise hier Handy oder so M94.5 weiterhören und derweil schon mal zur Unterfahrt düsen.

Das Andres Cosmic Trio war das, das heute Abend im Jazzclub Unterfahrt spielt. Wie gesagt, um 20 Uhr dürfte es so losgehen und ich glaube, es gibt noch Karten an der Abendkasse. Mir ist ja Andres Coll auch deswegen zurzeit aufgefallen, nicht nur, weil er selber ein großartiges Album herausgebracht hat, das er heute in der Unterfahrt präsentieren wird, sondern weil er auch Teil dieser Band von Joachim Kühn ist, mit der Joachim Kühn, dieser 82-jährige Pianist aus Leipzig, bei Act Music nun ein neues Album präsentiert, nämlich Joachim Kühn and Young Lions, und die jungen Löwen sind eben, wie gesagt, besagter Andres Coll an der elektrischen Marimba, aber auch Jakob Bentsch an der Trompete und dann zwei Münchner Gesellen, nämlich Nils Kugelmann und Sebastian Wolfgruber, Nils Kugelmann am Bass und Sebastian Wolfgruber natürlich am Schlagzeug. Und wir hören jetzt, weil ich wirklich so begeistert bin von diesem Album, Joachim Kühn and Young Lions, das jetzt jüngst bei Act Music erschienen ist, tatsächlich noch ein Stück mit Andres Coll. Damit haben wir heute ganz viel Coll in der Sendung gehabt und einiges um Coll herum. Und hier jetzt Joachim Kühn, ein 82-Jähriger in Kombination mit ganz vielen jungen Musikern, wobei jetzt zu behaupten, Kühn sei mit die durch diese jungen Musiker, mit denen er sich jetzt umgibt, in seine Art Jungbrunnen gesprungen, wird ihm, glaube ich, nicht gerecht. Also man könnte genauso behaupten, die jungen Löwen sind durch Joachim Kühn nochmal so richtig erfrischt.

alt trifft auf jung, assoziiert zumindest der Bandname, den sich diese Formation hier gegeben hat. Joachim Kühn, in Klammern alt, und Young Lions, in Klammern jung, erschienen bei Act gerade, das selbstbetitelte Album, und mit dabei bei den Jungen Löwen eben Nils Kugelmann am Bass und Sebastian Wolfgruber am Schlagzeug. Und das bringt mich jetzt zu anderen großartigen Musikerinnen und Musikern in München, die unter dem Namen The No Twist agieren. Diese Band hat im Import-Export ihr letztes Studioalbum, nämlich News from Planet Zombie, eingespielt, auch mit der selbst aufgelegten Auflage, kleine Fehler bleiben dann einfach drin. Wir spielen das Ganze semi-live beziehungsweise zusammen, und die Fehler, die dann passieren, mei, so passiert's halt auch live, und das gibt dem Ganzen ein wenig Leben. Wenn die Fehler zu groß sind, dann wird das Stück halt nochmal aufgenommen. Ansonsten bleibt es so. Und das Ergebnis ist dann tatsächlich ein besonders lebendiges Album, das dann kommenden Dienstag im Zirkus Krone nochmal live aufgeführt wird. Sozusagen eine Studio-Live-Aufnahme in einem Konzert-Live-Kontext gerückt. Mal sehen, wie die Veränderungen sein werden. Hier sind jetzt The No Twist.

The No Twist Wanders vom neuen Album News from the Planet Zombie. Das Ganze ist live zu erleben, auch kommenden Dienstag im Zirkus Krone. Ob es da jetzt noch Karten gibt, weiß ich nicht. Müsst ihr selber auschecken. Oder vielleicht einfach versuchen, vor Ort noch an Karten zu kommen. Keine Ahnung. Wir kommen jetzt zum Ende der heutigen Sendung und weil wir gerade bei der großartigsten Band Münchens angelangt sind, nämlich The No Twist, bleiben wir doch dann einfach bei ihnen oder bei ihr und hören ein weiteres Meisterwerk in einer etwas anderen Grundstimmung vom Planet Zombie oder News from Planet Zombie. Hier sind The No Twist mit Who We Used to Be und ich used Dirk Wagner zu sein in der heutigen Kanalratten-Sendung und tschüss.

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0: 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E-Mails zu diesem Thema bitte an jugendschutz@mediaschool.bayern.
1: Das Programm wird beaufsichtigt von der Bayerischen Landeszentrale für neue Medien. Diese erreicht ihr unter www.blm.de.
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